0: cuaderno de notas.
1: Der Karneval tobt und ich sitze hier vor meiner Staffelei. Was ist nur mit Peppino los? Auch mit der Gräfin komme ich nicht weiter. Ich gehe zu ihr.
2: Máscaras, juego de identidades. El carnaval ha inspirado a muchos compositores a lo largo de la historia, especialmente a los románticos europeos. Viajamos hasta Roma para celebrar esta fiesta con la música de Johann Strauss.